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1: Tiefstemperaturen zwischen 10 und 6 Grad. Heute im Laufe des Tages meist wolkig und windig, ab Mittag Regen bis 23 Grad. Morgen wechselnd bewölkt, örtlich Schauer, weiterhin windig bis 26 Grad.

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1: Tiefstemperaturen zwischen 10 und 6 Grad. Heute im Laufe des Tages meist wolkig und windig, ab Mittag Regen bis 23 Grad. Morgen wechselnd bewölkt, örtlich Schauer, weiterhin windig bis 26 Grad.
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1: Ich bin Moritz Einzel, guten Morgen. Social Media boomt, News-Influencer legen zu, aber klassische Nachrichten bleiben trotzdem wichtig. Das Vertrauen in Nachrichten in Deutschland bleibt einer Reuters-Studie zufolge stabil. 46% der erwachsenen Internetnutzerinnen und Nutzer gaben demnach an, dem Großteil der Nachrichten meist vertrauen zu können. Soziale Medien gewinnen allerdings als Nachrichtenquelle weiter an Bedeutung. Nach jahrelangen Verhandlungen hat das EU-Parlament einem Vorschlag der Mitgliedstaaten zu den Rechten von Fluggästen zugestimmt. Demnach dürfen Familien im Flugzeug kostenlos Sitzplätze nebeneinander reservieren. Außerdem müssen Ticketpreise übersichtlich dargestellt werden. Wer künftig online nach Flugtickets sucht, soll standardmäßig den Preis mit Handgepäck angezeigt bekommen. Überschuldung trifft längst die Mitte der Gesellschaft. Darauf macht die Diakonie Sachsen zum Start der bundesweiten Aktionswoche Schuldnerberatung aufmerksam.
2: Viele Betroffene stehen mitten im Berufsleben oder sind bereits in Rente, stoßen aber bei steigenden Kosten schnell an ihre Grenzen. Laut Diakonie nehmen die Beratungsstellen deutlich mehr Fälle auf, können den Bedarf aber kaum noch bewältigen. Auch Familien sind zunehmend betroffen, wenn Rechnungen nicht mehr bezahlt werden können. Die Diakonie fordert deshalb einen Ausbau der Schuldnerberatung und mehr Personal, um Betroffenen schneller helfen zu können. Florentin Oesterle, Nachrichtenredaktion.
1: Bei der Fußball-WM ist Europameister Spanien zum Auftakt gegen Außenseiter Kap Verde nicht über einen Unentschieden hinausgekommen. Die Partie endete sensationell 0:0. Belgien und Ägypten trennten sich anschließend 1:1 unentschieden und auch bei Saudi-Arabien gegen Uruguay gab es keinen Sieger. Auch dieses Spiel ging 1:1 aus.
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3: Heute im Laufe des Tages meist wolkig und windig, ab Mittag Regen bis 23 Grad. Morgen wechselnd bewölkt, örtlich Schauer, weiterhin windig bis 26 Grad.

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1: Mit Janis Müller. Guten Morgen. Immer mehr Rentner in Sachsen arbeiten über das Rentenalter hinaus. Im vergangenen Jahr waren es mehr als 62.000 Menschen, doppelt so viele wie vor 10 Jahren. Autofahrer in Leipzig brauchen auch weiter eine Umweltplakette. Das hat die Stadt auf Anfrage mitgeteilt. Die seit 2011 bestehende Umweltzone werde erst kommendes Jahr oder 2028 aufgehoben, hieß es. Ein Mann aus dem Vogtland ist Opfer von Anlagebetrug geworden. Fast 50.000 Euro verlor er, nachdem er auf ein betrügerisches Angebot in den sozialen Medien hereingefallen war. Nach jahrelangen Verhandlungen hat das EU-Parlament einem Vorschlag der Mitgliedstaaten zu den Rechten von Fluggästen zugestimmt. Demnach dürfen Familien im Flugzeug kostenlos Sitzplätze nebeneinander reservieren. Und bei der Fußball-WM ist Europameister Spanien zum Auftakt gegen Außenseiter Kap Verde nicht über ein Unentschieden hinausgekommen. Die Partie endete sensationell 0:0.
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2: Heute im Laufe des Tages meist wolkig und windig, ab Mittag Regen bis 23 Grad. Morgen wechselnd bewölkt, örtlich Schauer, weiterhin windig bis 26 Grad.
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1: Mit Stella Störmer, guten Abend. Bildungsministerin Prien hat den neuen Bildungsbericht vorgestellt. Zwei Trends bestätigen sich. Die Kompetenzen in Lesen, Mathe und Naturwissenschaften werden insgesamt schwächer. Und Bildung bleibt für Kinder eine Frage der sozialen Herkunft. Der Bericht zeigt zudem, die Zahl neuer Kinder an Kitas und Grundschulen sinkt. Ronny Thorau ordnet ein.
2: Durch den Geburtenknick sinkt die Zahl der zu betreuenden Kinder. Noch bedeutet das aber keine spürbare Entlastung des Systems. Denn in den Kitas gibt es noch viele Personallücken und in Grundschulen erfordert der neue Rechtsanspruch auf eine ganztägige Betreuung viele Ressourcen.
1: Ein Brandenburger AfD-Kommunalpolitiker darf vorerst nicht in den gehobenen Berliner Kriminalpolizeidienst eingestellt werden. Das hat das Berliner Verwaltungsgericht im Eilverfahren entschieden. Der frühere AfD-Fraktionsvorsitzende hatte eine vorläufige Zusage erhalten, die Berlin später zurückzog, wegen Zweifeln an seiner Verfassungstreue. Der Landkreis Görlitz will Maßstäbe beim Brückenbau setzen. Für die Überquerung der Eisenbahnlinie in Mittelherwigsdorf bei Zittau ist eine Bauzeit von nur einem Jahr geplant. Heute Vormittag war offizieller Baustart. Knut-Michael Kunoth berichtet.
3: Die alte Straßenbrücke über die Bahnstrecke Zittau-Dresden war zunächst für Autofahrer, dann auch für Fußgänger und Radfahrer gesperrt worden. Der Betonkrebs hatte gravierende Schäden angerichtet. Es bestand Einsturzgefahr. Im vergangenen Sommer wurde die Brücke abgerissen. Damals hatte Landrat Stefan Meyer gesagt, der Neubau müsse schneller gehen als der Wiederaufbau der Dresdner Carola-Brücke. Also, die Zeit läuft. In einem Jahr soll der Verkehr rollen.
1: Ein Einreiseversuch an der Grenze in Reizenhain endete gestern für einen Türken in Untersuchungshaft. Bei der Kontrolle des Mannes stellte die Bundespolizei fest, dass das Amtsgericht Kronach ihn wegen eines Körperverletzungsdeliktes zur U-Haft ausgeschrieben hatte. Nach der Haftrichtervorführung in Chemnitz soll der Mann an das Amtsgericht Kronach überstellt werden. Die Fußball-EM vor 2 Jahren hat in Leipzig rund 291 Millionen Euro Einnahmen generiert. Das geht aus der unabhängigen Studie eines Marktforschungsunternehmens hervor, wie die Stadt heute mitgeteilt hat. Demnach hätten Fans im Schnitt 2 Tage in Leipzig übernachtet und dabei mehr als 200 Euro pro Tag ausgegeben. Die Gesamtausgaben der Stadt hätten bei gut 13 Millionen Euro gelegen, knapp die Hälfte davon für die Fanzone auf dem Augustusplatz.
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4: Guten Morgen. Zunächst verbreitet sonnig bei aktuell 7 bis 11 Grad. Dann wolkiger mit einigen Schauern und Gewittern, aber angenehm warm heute 20 bis 24 Grad. Morgen teils sonnig, teils wolkig, zwischendurch nass 22 bis 27 Grad. Und dann wird's heiß. Donnerstag Sonne satt bis an die 30 und am Freitag sogar über 30 Grad hochsommerlich.
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4: Vorsicht auf der 9 am Kreuz Rippachtal in der Auffahrt zur A38 Richtung Göttingen. Ein defekter Schwertransport. Fahrbahn ist in diese Richtung voll gesperrt. Und auf der S35 zwischen Spitz-Kunnersdorf und Groß-Schönau Vollsperrung nach Unfall. Geblitzt wird bereits B2 Leipzig Richtung Bad Düben am Roten Haus. Gute Fahrt.
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4: 6:04, heute Dienstag, der 16. Juni. Fein, dass Sie mit uns in diesen Tag starten. Jetzt aus dem Jahr 74, Country-Klassiker von Dolly Parton.

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0: Antenne Sachsen um 6.14 Uhr. Guten Morgen. Ja, können Sie sich noch an Ihre erste Schallplatte erinnern? Ich meine, bei mir war es die Single von Boney M, El Lute, spiele ich jetzt. Und wenn Sie sich für die Geschichte von Boney M interessieren, dann schauen Sie sich die Doku in der ARD Mediathek an, kann ich sehr empfehlen. Disco macht Legende mit dem Produzenten Frank Farian. Da kommen unter anderem auch die Originalsängerin Liz Mitchell und Marsha Barrett zu Wort. Also wirklich sehr interessant, was für ein Mega-Erfolg von Boney M.
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So schön. Boney M. Elute auf Antenne Sachsen, 6.18 Uhr. Guten Morgen. Zwei wichtige Verkehrsmeldungen. Einmal die A38 Leipzig Richtung Halle. Defektes Fahrzeug zwischen Leipzig Südost und Leipzig Süd. Rechte Spur blockiert. Und dann sind Kühe auf der Straße von Leutwitz nach Spittwitz. Drei braune, eine schwarze. Bitte wieder nach Hause holen, dass diese nicht überfahren werden.

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Und um 6.22 Uhr wichtige Meldung von der A72 Richtung Leipzig. Da liegt eine Plane zwischen Ochlitz und Geithain.

0: Jason Donovan auf Antenne Sachsen, der Rhythmus des Regens. Ja, heute und morgen kann es nochmal regnen, aber dann trocken, hoch, sommerlich und richtig heiß. Gleich mehr von Wetter und Verkehr. Wir haben es 6:58 und Helene Fischer macht auch gleich weiter.
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7: Mit Jannis Müller. Guten Morgen. Der ehemalige VW-Chef Matthias Müller ist heute zu Gast beim Automobilsymposium im Zwickauer Rathaus. Dort gibt der Branchenexperte ab 13 Uhr Einblicke in die strategische Transformation der Automobilindustrie. In Gittersee bei Dresden wird das Trinkwassernetz auf den neuesten Stand gebracht. In einigen Bereichen sind die Leitungen in die Jahre gekommen, damit auch in Zukunft sauberes Trinkwasser fließen kann, erneuert Sachsen Energie die Anlagen. Chemnitzer Polizisten haben auf der A4 4 Nächte lang Schwerlasttransporter kontrolliert. Fast die Hälfte der 82 Fahrzeuge durfte wegen technischer Mängel, Alkohol und fehlender Genehmigung nicht weiterfahren. Zwischen Union und SPD gibt's Streit um die BAföG-Reform. Damit muss Schluss sein, fordert das Deutsche Studierendenwerk. Vorstandschef Arnbuhl sagte, der Zickzack-Kurs der Bundesregierung beim BAföG sei ein verheerendes Signal. Und bei der Fußball-WM haben sich der Iran und Neuseeland 2:2 unentschieden getrennt. Auch in den drei Partien zuvor gab es jeweils keinen Sieger. So endeten Spanien Kap Verde, Belgien Ägypten und Saudi-Arabien Uruguay jeweils 1:1.
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8: Guten Morgen. Zunächst verbreitet sonnig bei aktuell 7 bis 11 Grad, dann wolkiger mit einigen Schauern und Gewittern, aber angenehm warm heute 20 bis 24 Grad. Morgen teils sonnig, teils wolkig, zwischendurch nass 22 bis 27 Grad und dann wird's heiß. Donnerstag Sonne satt bis an die 30 und am Freitag sogar über 30 Grad hochsommerlich.
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8: Schon einiges los auf den Straßen. Vorsicht A38 Leipzig Richtung Halle. Defektes Fahrzeug zwischen Leipzig Südost und Leipzig Süd. Hier schon 10 Minuten mehr einplanen. Dann liegt eine Plane auf der A72 Richtung Leipzig zwischen Rochlitz und Geithain. Kühe sind auf der Straße von Leutwitz nach Spitzwitz. Und dann haben wir noch Blitzer B2 Leipzig Richtung Bad Düben am Roten Haus sowie in Leipzig auf der Virchowstraße stadtauswärts.
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0: Dienstag, 6.44 Uhr, hier ist Antenne Sachsen. Guten Morgen Sachsen mit Mark Matthew. Ja, Fußballtrainer Jürgen Klopp wird heute 59. Julian Nagelsmann wird sicher nicht gratulieren. Und Klaus Lage, der wird schon 76. Wir spielen einer seiner größten Hits. Nein, mal nicht 1001 Nacht und es hat Zoom gemacht, sondern Faust auf Faust aus dem Schimanski-Tatort Zahn um Zahn aus dem Jahr 85.
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6:59, guten Dienstagmorgen mit Antenne Sachsen. Ja, heute und auch morgen nochmal etwas wechselhaft, mal Sonne, mal Wolken, zwischendurch Regen möglich, aber Temperaturen steigen von Tag zu Tag an und Donnerstag sind wir schon bei um die 30 Grad.

0: Sunnydale. Um 7:02. Guten Dienstagmorgen. Wichtiges vom Antenne Sachsen Verkehrsdienst. Vollsperrung nach Unfall der A14 Leipzig Richtung Dresden zwischen Grimma und Mutschen. Und alle Meldungen gleich.
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9: Mit Janis Müller. Guten Morgen. Immer mehr Rentner in Sachsen arbeiten über das Rentenalter hinaus. Im vergangenen Jahr waren es mehr als 62.000 Menschen, das schreibt die Leipziger Volkszeitung. Demnach hat sich die Zahl der in Voll- oder Teilzeit tätigen Rentner in den letzten 10 Jahren verdoppelt. Fast 2 Drittel davon sind Männer, 1 Drittel ist 70 Jahre oder älter. Autofahrer in Leipzig brauchen auch weiter eine Umweltplakette. Das hat die Stadt auf Anfrage mitgeteilt. Die seit 2011 bestehende Umweltzone werde erst kommendes Jahr oder 2028 aufgehoben, hieß es. Im April hatte die Verwaltung angekündigt, dass die Zone wegen besserer Luftqualität aufgehoben wird. Zwischen Union und SPD gibt's ja Streit um die BAföG-Reform. Damit muss Schluss sein, fordert das Deutsche Studierendenwerk. Vorstandschef Arnbuhl sagte der Rheinischen Post, der Zickzackkurs der Bundesregierung beim BAföG sei ein verheerendes Signal. Das Budget vieler Studenten sei auf Kante genäht und diese Naht drohe nun zu reißen. Ein Vogtländer hat durch Anlagebetrug knapp 50.000 Euro verloren. Über eine betrügerische Werbeanzeige auf Social Media geriet er an Kriminelle. Nach der Preisgabe persönlicher Daten nahmen diese in seinem Namen Kredite auf. Durch die Verknüpfung seiner Konten flossen zudem weitere hohe Geldbeträge ab. Die Polizei warnt eindringlich davor, sensible Daten an unbekannte Anbieter weiterzugeben. Bei der Fußball-WM haben sich der Iran und Neuseeland 2:2 unentschieden getrennt. Auch in den 3 Partien zuvor gab es jeweils keinen Sieger. Der Bericht von Moritz Einzel.
10: Das Mitternachtsspiel Saudi-Arabien gegen Uruguay, das ging 1:1 aus. Die Saudis führten zur Pause, im zweiten Durchgang Uruguay klar besser, zum Sieg reichte es nicht mehr. Im anderen Spiel der Gruppe H kam schon am frühen Abend Europameister Spanien gegen WM-Neuling Kap Verde sensationell nicht über ein 0:0 hinaus. Und im anderen Spiel der Gruppe G mit dem Iran, da trennten sich Belgien und Ägypten 1:1.
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0: Guten Morgen. Zunächst verbreitet sonnig bei aktuell 7 bis 11 Grad, dann wolkiger mit einigen Schauern und Gewittern, aber angenehm warm heute 20 bis 24 Grad. Morgen teils sonnig, teils wolkig, zwischendurch nass 22 bis 27 Grad und dann wird's heiß. Donnerstag Sonne satt bis an die 30 und am Freitag sogar über 30 Grad hochsommerlich.
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0: Ja, und da haben wir an diesem Morgen bereits eine Vollsperrung auf der A14 Leipzig Richtung Dresden zwischen Grimma und Mutschen nach einem Unfall. A38 Leipzig Richtung Halle. Liegen gebliebenes, defektes Fahrzeug zwischen Leipzig Südost und Leipzig Süd. Rechte Spur ist blockiert. Hier aktuell 12 Minuten mehr in Planen. Vorsicht auf der A4 Dresden Richtung Görlitz. Kurz vor der Abfahrt Weißenberg ein Pannenfahrzeug. Und Kühe sind auf der Straße von Leutwitz nach Spitzwitz. Geblitzt wird auf der B2 Leipzig Richtung Bad Düben am Roten Haus. Leipzig Virchowstraße statt auswärts. Und Abstandsmessung A38 Richtung Halle zwischen Dreieck Partenau und Bösgraben.
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0: An diesem Dienstag, 16. Juni. Wir haben es 4 Minuten nach 7. Und jetzt zum Unterwerden: Bad Boys Blue, Tony Christie und Gitte.

Antenne Sachsen um 7.18. Guten Morgen, Mike Oldfield und Mackie Riley. Davor haben wir gehört, Tony Christie und Amarillo. Gerne auch in den Fußballstadien ja eingesetzt. Ja, aktuell die WM in den USA, Kanada und Mexiko. Gestern die erste riesengroße Überraschung, der Favorit Spanien gegen Kap Verde. 0:0 nur. Kap Verde von der Westküste Afrikas, das drittkleinste Land bei dieser WM. Das ist doch recht blamabel für die Spanier. Da steht das 7:1 gegen Curaçao für uns nochmal in einem ganz anderen Licht. Samstag unser nächstes Spiel gegen die Elfenbeinküste. Und immer wenn ein Tor fällt für uns, hoffen wir auch am Samstag, dann ertönt im Stadion Major Tom völlig losgelöst. Hier ist Peter Schilling.

Da, was ist denn los auf den Straßen heute Morgen? 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Vorsicht auf der 4 Dresden Richtung Görlitz. Defektes Fahrzeug und Personen zwischen Rastplatz Löbauer Wasser und Weißenberg auf der linken Spur. Dagegen auf der A14 Leipzig Richtung Dresden. Keine Vollsperrung mehr. Eine Spur wurde freigegeben zwischen Grimma und Mutschen.

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5: Mit Janis Müller. Guten Morgen. Immer mehr Rentner in Sachsen arbeiten über das Rentenalter hinaus. Im vergangenen Jahr waren es mehr als 62.000 Menschen, doppelt so viele wie vor 10 Jahren. Autofahrer in Leipzig brauchen auch weiter eine Umweltplakette. Das hat die Stadt auf Anfrage mitgeteilt. Die seit 2011 bestehende Umweltzone werde erst kommendes Jahr oder 2028 aufgehoben, hieß es. Ein Mann aus dem Vogtland ist Opfer von Anlagebetrug geworden. Fast 50.000 Euro verlor er, nachdem er auf ein betrügerisches Angebot in den sozialen Medien hereingefallen war. Nach jahrelangen Verhandlungen hat das EU-Parlament einem Vorschlag der Mitgliedstaaten zu den Rechten von Fluggästen zugestimmt. Demnach dürfen Familien im Flugzeug kostenlos Sitzplätze nebeneinander reservieren. Und bei der Fußball-WM ist Europameister Spanien zum Auftakt gegen Außenseiter Kap Verde nicht über ein Unentschieden hinausgekommen. Die Partie endete sensationell 0:0.
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7: Guten Morgen. Ja, zunächst verbreitet sonnig bei aktuell 12 bis 16 Grad. Dann wird's wolkiger, auch einige Schauer und Gewitter heute mal möglich. Aber es wird noch richtig warm, 20 bis 24 Grad. Morgen teils sonnig, teils wolkig, zwischendurch nass, da 22 bis 27 Grad. Und dann wird's richtig heiß. Donnerstag Sonne satt bis an die 30 und am Freitag sogar 34 Grad.
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7: Auf der 4 Dresden Richtung Görlitz defektes Fahrzeug zwischen Rastplatz Löbauer Wasser und Weißenberg auf der linken Spur. A14 Leipzig Richtung Dresden, dicker Stau, aktuell noch rund eine Stunde mehr einplanen zwischen Klinger und Mutschen. Nach einem Unfall ist nur eine Spur frei. A38 Halle Richtung Leipzig, hier 12 Minuten zwischen Kreuz Rippachtal und Lützen. Und auf der A72 circa Richtung Chemnitz ist zwischen Chemnitz-Rottluff und Kreuz Chemnitz auch nur eine Spur frei nach einem Unfall. Geblitzt wird in Chemnitz, Nefestraße statt auswärts, kurz vor der Autobahnauffahrt Höhe Nefepark, in Rossendorf Richtung Eschdorf und in Dreben B93 Richtung Zwickau. Und dann noch diese Meldung. Aufgrund eines Rohrbruchs ist die Wasserversorgung derzeit in weiten Teilen der Stadt Wilsdruff und Ortsteilen unterbrochen bzw. eingeschränkt. Bitte bevorraten Sie vorhandenes Trinkwasser sparsam, vermeiden Sie unnötigen Wasser. Es wird an der Behebung der Störung gearbeitet.
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7.43 Uhr ist Antenne Sachsen. Guten Morgen Sachsen mit Mark Matthew. Unglaublich, die Kultband Bapp aus Kölle feiert dieses Jahr 50-Jähriges. Wolfgang Niedecken ist mit seinen Jungs auf Tour. Er ist dabei das einzige noch aktive Gründungsmitglied. Die anderen sind in den 90ern bzw. seit 2014 dazugestoßen. Bapp live am 4. Juli in Dresden, Ostradom, und wir verlosen Tickets auf antennesachsen.de. Hier sind sie mit. Das passt auch immer. Alles im Lot. Das kriegen wir schon hin.

Welle Sachsen um 7.51 Uhr. Guten Morgen. Hochsommerwetter ab Donnerstag, Freitag. Höchstwahrscheinlich auch am Wochenende wird es dann richtig heiß werden. Heute nochmal zum Durchatmen. 20 bis 24 Grad. Teils sonnig, teils wolkig, mal kann es regnen.

Um 5 vor 8, wichtige Meldung vom Antenne Sachsen Verkehrsdienst. Metallteile auf der A72 Leipzig Richtung Chemnitz zwischen Kreuz Leipzig Süd und Espenhain-Kitscher. Bitte ganz vorsichtig fahren.

0: Roland Kaiser. Gerade auf Sommer Open Air Tournee am Wochenende Lorelei Freilichtbühne, Kassel und Aurich. Und gleich auf Antenne Sachsen weiter nach den Nachrichten mit Middle of the Road.
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6: Mit Janis Müller. Guten Morgen. An der Thalheimer Straße in Chemnitz hat gestern ein LKW in einer Halle gebrannt. Feuerwehr und Polizei waren gegen 16.30 Uhr zu einem Entsorgungs- und Recyclingbetrieb gerufen worden. Laut einem Reporter griffen die Flammen auf die Umgebung über. Wegen der starken Rauchentwicklung löste auch die Warn-App Nina aus. Anwohner sollten Fenster und Türen geschlossen halten. Die Straße war voll gesperrt. Verletzt wurde während des Einsatzes niemand. Zwickau wird heute zum Treffpunkt für Experten aus der Automobilbranche. Im Mittelpunkt eines Symposiums steht ein prominenter Gast. Matthias Müller, der ehemalige Vorstandsvorsitzende des Volkswagen-Konzerns, ist als Impulsgeber angekündigt. Das Symposium, das ab 13 Uhr im Rathaus stattfindet, widmet sich den großen Herausforderungen der Automobilindustrie. Die Initiative Carola-Brücke in Dresden hadert mit der Empfehlung des Expertengremiums und sieht einen anderen Entwurf in der Favoritenrolle. Nach sorgfältiger Abwägung aller Aspekte unterstütze man das Modell vom Ingenieurbüro Grassel. Dieses Team habe die Anregung der Bürgerbeteiligung am konsequentesten umgesetzt und einen technisch einfachen, flexiblen und nachhaltigen Entwurf vorgelegt. Es gibt immer mehr Selbstbedienungskassen, zum Beispiel im Supermarkt. Die Mehrheit der Menschen hierzulande bevorzugt aber klassische Kassen. In einer Kantar-Umfrage sagten das 67%. Uli Reitinger berichtet.
7: Die meisten Befragten bevorzugen die klassischen Kassen, weil sie lieber mit Menschen als mit Maschinen zu tun haben. 40% stellen sich aus Gewohnheit an. Und fast genauso viele zahlen lieber mit Bargeld, was an den meisten Kassen mit Selbstscanner nicht möglich ist. Bei jungen Menschen sind die Kassen zum Selberscannen allerdings durchaus beliebt. Sie sagen, hier habe ich weniger Zeitdruck und hier kann ich besser sehen, dass die Preise und Anzahl der Produkte korrekt erfasst werden.
6: Die iranische Fußballnationalmannschaft hat in ihrem ersten WM-Spiel einen sportlichen Rückschlag vermieden. Das Team spielte 2:2 gegen Neuseeland. Zuvor war Europameister Spanien gegen Außenseiter Kap Verde nicht über ein 0:0 hinausgekommen. Belgien und Ägypten trennten sich 1:1 unentschieden. Und auch bei Saudi-Arabien gegen Uruguay gab es keinen Sieger. Auch dieses Spiel ging 1:1 aus.
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0: Guten Morgen. Ja, zunächst verbreitet sonnig bei aktuell 12 bis 16 Grad. Dann wird's wolkiger, auch einige Schauer und Gewitter heute mal möglich. Aber es wird noch richtig warm, 20 bis 24 Grad. Morgen teils sonnig, teils wolkig, zwischendurch nass, da 22 bis 27 Grad. Und dann wird's richtig heiß. Donnerstag Sonne satt bis an die 30 und am Freitag sogar 34 Grad.
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0: Rund eine Stunde dauert's noch länger auf der 14 Leipzig Richtung Dresden. Nach einem Unfall heute früh zwischen Klinger und Mutschen ist nur eine Spur frei. Dann haben wir Stau und stockenden Verkehr auf der A72, Zwickau Richtung Chemnitz, zwischen Chemnitz-Rottluff und dem Grotz Chemnitz nach einem Unfall. Metallteile womöglich noch auf der A72 Leipzig Richtung Chemnitz, zwischen Grotz Leipzig Süd und Espenhain-Kitscher. Und in Leipzig auf der Torgauer Straße Stau an der Baustelle statt einwärts mit Rückstau bis nach Taucher und auf die A14. Geblitzt wird in Chemnitz am Karl-von-Ossietzky-Straße sowie auf der Annaberger Straße am Abzweig Alte Harz und in Heidenau B172 Richtung Dresden.
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0: Ja, guten Dienstagmorgen, 16. Juni. Wir haben es 4 Minuten nach 8. Und rein geht's in diese Stunde mit dem Klasse 70er von Middle of the Roads.

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0: Houston, ich habe ein Problem.
1: Ja, kein Problem in Houston. Für uns vorgestern bei der Fußball-WM gegen Curaçao 7:1. Die Spanier, die haben gestern gegen Kap Verde, dem drittkleinsten Land der WM, nur 0:0 gespielt. Ja, wenn die Spanier diesmal die Gruppenphase nicht überstehen sollten, dann können sie uns nicht mehr gefährlich werden. Wir erinnern uns ja, vor 2 Jahren bei der EM war für uns Schluss im Viertelfinale nach einem 2:1 in der 119. Minute. Heute Abend spielen zum Beispiel Frankreich gegen Senegal, 21 Uhr, aber nur zu sehen bei Magenta TV, und morgen früh um 6 Uhr Österreich-Jordanien im ZDF. So, kommt gerade noch eine wichtige Verkehrsmeldung rein von der A4 Erfurt Richtung Chemnitz. Feuerwehreinsatz und mehrfach kurze Sperrungen zwischen Hohenstein-Ernsttal und Wüste.

19. Guten Morgen, fein, dass Sie mit Antenne Sachsen in diesen Dienstag starten. Hier viel mehr Musik und die wichtigsten Infos in Kürze. Ich sage nur, es wird Sommer. Kurz vor meteorologischen Sommeranfang am Sonntag steigen bereits die Temperaturen ab Donnerstag, Freitag auf über 30 Grad. Heute 20 bis 24 Grad, mal Sonne, mal Wolken, mal kann's regnen.

0: Gut gelaunt den nächsten Dienstag mit Antenne Sachsen. Eine Minute vor 9, gleich weiter mit John Denver, Take Me Home, Country Roads und Malte Kelly.
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5: Mit Janis Müller. Guten Morgen. In weiten Teilen der Stadt Wilsdruf gibt es Probleme mit der Wasserversorgung. Wie die Stadt informierte, ist die Versorgung wegen eines Rohrbruchs eingeschränkt oder unterbrochen. Davon betroffen sind auch eine Grundschule und ein Kindergarten. In Gittersee bei Dresden wird das Trinkwassernetz auf den neuesten Stand gebracht. In einigen Bereichen sind die Leitungen in die Jahre gekommen, damit auch in Zukunft sauberes Trinkwasser fließen kann, erneuert Sachsen Energie die Anlagen. Chemnitzer Polizisten haben auf der A4 vier Nächte lang Schwerlasttransporter kontrolliert. Fast die Hälfte der 82 Fahrzeuge durfte wegen technischer Mängel, Alkohol und fehlender Genehmigung nicht weiterfahren. Zwischen Union und SPD gibt's Streit um die BAföG-Reform. Damit muss Schluss sein, fordert das Deutsche Studierendenwerk. Vorstandschef Arnbuhl sagte, der Zickzack-Kurs der Bundesregierung beim BAföG sei ein verheerendes Signal. Und bei der Fußball-WM haben sich der Iran und Neuseeland 2:2 unentschieden getrennt. Auch in den drei Partien zuvor gab es jeweils keinen Sieger. So endeten Spanien Kap Verde, Belgien Ägypten und Saudi-Arabien Uruguay jeweils 1:1.
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0: Guten Morgen. Ja, zunächst verbreitet sonnig bei aktuell 12 bis 16 Grad. Dann wird's wolkiger, auch einige Schauer und Gewitter heute mal möglich. Aber es wird noch richtig warm, 20 bis 24 Grad. Morgen teils sonnig, teils wolkig, zwischendurch nass, da 22 bis 27 Grad. Und dann wird's richtig heiß. Donnerstag Sonne satt bis an die 30 und am Freitag sogar 34 Grad.
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0: A4 Erfurt Richtung Chemnitz, Feuerwehreinsatz zwischen Hohenstein-Ernsthal und Wüstenbrand, brennt ein Fahrzeug, da ist nur eine Spur frei, mehrfach auch kurze Sperrungen. Dann auf der A14 Dresden Richtung Leipzig, Unfallhöhe Dreieck-Partenaue, linke Spur und auch Personen womöglich auf der Fahrbahn. Dann nochmal die A14 Leipzig Richtung Dresden zwischen Grimmer und Mutschen, dauert rund 20 Minuten länger. Und in Markleberg ist voll gesperrt, in Großstädten die Zübiger Straße. Geblitzt wird auf der A14 Leipzig Richtung Dresden unter der Taucherbrücke sowie in Chemnitz, Annaberger Straße am Abzweig Alte Harz sowie Karl von Ossietzky Straße.
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0: 8:44 Uhr ist Antenne Sachsen. Guten Morgen Sachsen mit Marc Matthew. Ja, wir gratulieren zum Geburtstag an diesem 16. Juni zum Beispiel dem Fußballtrainer Jürgen Klopp zum 59. Und Sänger Klaus Lage wird heute 76. Und sein Riesenhit 1001 Nacht darf natürlich hier auch im Programm nicht fehlen. Und darauf ist man natürlich besonders stolz.
1: Vor 1000 Mal berührt hatte ich 3 LPs gemacht und die dritte lief ganz gut. Das hat mir völlig gereicht. Dann kommt auf einmal so ein Smash-Hit und du bist in einer anderen Liga. Da denkst du ja eine Zeit lang, du bist der Größte und kannst alles. Und so. Und du denkst, da bist der King. Aber man stellt dann relativ schnell fest, dass man nicht der King ist. Und da hilft die Familie immer und eben auch noch ein paar Leute im Umfeld, die dann auch nicht nur auf der Schiene sind. Schneller, höher, besser, weiter, mehr.

In ja, auf Antenne Sachsen mit dem AIDA-Song Orinoco Flow. Gut, in den 80ern war daran doch nicht zu denken. Urlaubswetter auf jeden Fall auch bei uns von Donnerstag bis Sonntag um die 30 Grad und viel Sonne. Heute zeitweise wolkiger, auch mit Schauern bis 23 Grad. Wir haben es 8:52 Uhr.

0: Minute vor 9. Guten Morgen, hier ist Antenne Sachsen. Gleich bringen wir Sie auf den neuesten Stand und nach den Nachrichten geht's weiter mit Roger Wittiger.
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5: Mit Janis Müller. Guten Morgen. In weiten Teilen der Stadt Wilsdruff gibt es Probleme mit der Wasserversorgung. Wie die Stadt informierte, ist die Versorgung wegen eines Rohrbruchs eingeschränkt oder unterbrochen. Im Ortsteil Grumbach sind unter anderem auch die Grundschule und ein Kindergarten betroffen. Die Einsatzkräfte und der zuständige Wasserversorger arbeiten laut Rathaus mit Hochdruck an der Behebung der Störung. Es wird gebeten, sparsam mit vorhandenem Trinkwasser umzugehen und unnötigen Wasserverbrauch zu vermeiden. Immer mehr Rentner in Sachsen arbeiten über das Rentenalter hinaus. Im vergangenen Jahr waren es mehr als 62.000 Menschen, das schreibt die Leipziger Volkszeitung. Demnach hat sich die Zahl der in Voll- oder Teilzeit tätigen Rentner in den letzten 10 Jahren verdoppelt. Fast 2 Drittel davon sind Männer, 1 Drittel ist 70 Jahre oder älter. Zwischen Union und SPD gibt's ja Streit um die BAföG-Reform. Damit muss Schluss sein, fordert das Deutsche Studierendenwerk. Vorstandschef Arnbuhl sagte der Rheinischen Post, der Zickzackkurs der Bundesregierung beim BAföG sei ein verheerendes Signal. Das Budget vieler Studenten sei auf Kante genäht und diese Naht drohe nun zu reißen. Ein Vogtländer hat durch Anlagebetrug knapp 50.000 Euro verloren. Über eine betrügerische Werbeanzeige auf Social Media geriet er an Kriminelle. Nach der Preisgabe persönlicher Daten nahmen diese in seinem Namen Kredite auf. Durch die Verknüpfung seiner Konten flossen zudem weitere hohe Geldbeträge ab. Die Polizei warnt eindringlich davor, sensible Daten an unbekannte Anbieter weiterzugeben. Bei der Fußball-WM haben sich der Iran und Neuseeland 2:2 unentschieden getrennt. Auch in den 3 Partien zuvor gab es jeweils keinen Sieger, der Bericht von Moritz Einzel.
6: Das Mitternachtsspiel Saudi-Arabien gegen Uruguay, das ging 1:1 aus. Die Saudis führten zur Pause, im 2. Durchgang Uruguay klar besser, zum Sieg reichte es nicht mehr. Im anderen Spiel der Gruppe H kam schon am frühen Abend Europameister Spanien gegen WM-Neuling Kap Verde sensationell nicht über ein 0:0 hinaus. Und im anderen Spiel der Gruppe G mit dem Iran, da trennten sich Belgien und Ägypten 1:1.
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0: Guten Morgen. Ja, zunächst verbreitet sonnig bei aktuell 12 bis 16 Grad. Dann wird's wolkiger, auch einige Schauer und Gewitter heute mal möglich. Aber es wird noch richtig warm, 20 bis 24 Grad. Morgen teils sonnig, teils wolkig, zwischendurch nass, da 22 bis 27 Grad. Und dann wird's richtig heiß. Donnerstag Sonne satt bis an die 30 und am Freitag sogar 34 Grad.
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0: Feuerwehreinsatz auf der 4 Erfurt Richtung Chemnitz. Da hat ein Fahrzeug gebrannt zwischen Rundstein, Ernsttal und Wüstenbrand. Hier auch mehrfach kurze Sperrungen. Hier ist also viel Geduld gefragt. Dann dauert es eine Viertelstunde länger auf der A14 Leipzig Richtung Dresden zwischen Klinger und Mutschen. Und in der Abfahrt Nossen Nord ist eine Ölspur. In Leipzig Viertelstunde mehr ein Plan auf der Torgauer Straße statt einwärts. Stau an der Baustelle mit Rückstau bis nach Taucher und auf die A14. Und im Akleberg auf der Zübicker Straße, Vollsperrung zwischen Haupt- und Stettelner Straße. Geblitzt wird Ortseingang Beiersdorf, dann in Osling an der Bushaltestelle und Abstandsmessung A72 Hofrichtung Chemnitz zwischen Zwickau West und Hartenstein.
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0: Ja, 4 Minuten nach 9, einen schönen Dienstag. Wir spielen 70er, gleich aber 80er für den Rainbirds und einer der schönsten Schlager jetzt von Roger Whittaker.

Aber auf Antenne Sachsen um 9.16 Uhr. Thank you for the music. Ja, Ihre Lieblingsschlager jeden Freitag um 18 Uhr. Die Schlager der Woche mit Bodo Heinze. Und letztes Mal haben Sie auf Platz Nummer 2 gewählt.

Mr. Lies und weil wir Träumer sind. Und wenn er auf Platz 1 steigen soll, dann jetzt abstimmen auf antennesachsen.de. Jede Woche verlost Bodo außerdem eine JBL Bluetooth Box. An jetzt hier Sir Elton John für ihren Dienstagmorgen. Hier ist Sacred.

0: Detailer auf Antenne Sachsen. Gibt gute Nachrichten von Bonnie. Nach rund 5 Wochen ist sie aus dem künstlichen Koma erwacht, wird aber noch lange dauern, bis sie wieder komplett fit ist und dann auf der Bühne auch stehen kann. Die Ärzte sind optimistisch. Nächstes Jahr werden dann die Konzerte nachgeholt, die dann jetzt in diesem Sommer abgesagt werden mussten. 3 Minuten vor 9:30, gleich weiter mit Wolfgang Ziegler und Fats Domino.
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8: Mit Janis Müller. Guten Morgen. In weiten Teilen der Stadt Wilsdruf gibt es Probleme mit der Wasserversorgung. Wie die Stadt informierte, ist die Versorgung wegen eines Rohrbruchs eingeschränkt oder unterbrochen. Davon betroffen sind auch eine Grundschule und ein Kindergarten. In Gittersee bei Dresden wird das Trinkwassernetz auf den neuesten Stand gebracht. In einigen Bereichen sind die Leitungen in die Jahre gekommen, damit auch in Zukunft sauberes Trinkwasser fließen kann, erneuert Sachsen Energie die Anlagen. Chemnitzer Polizisten haben auf der A4 4 Nächte lang Schwerlasttransporter kontrolliert. Fast die Hälfte der 82 Fahrzeuge durfte wegen technischer Mängel, Alkohol und fehlender Genehmigung nicht weiterfahren. Zwischen Union und SPD gibt's Streit um die BAföG-Reform. Damit muss Schluss sein, fordert das Deutsche Studierendenwerk. Vorstandschef Arnbuhl sagte, der Zickzack-Kurs der Bundesregierung beim BAföG sei ein verheerendes Signal. Und bei der Fußball-WM haben sich der Iran und Neuseeland 2:2 unentschieden getrennt. Auch in den 3 Partien zuvor gab es jeweils keinen Sieger. So endeten Spanien Kap Verde, Belgien Ägypten und Saudi-Arabien Uruguay jeweils 1:1.
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0: So, in den nächsten Stunden wird's wolkiger, müssen wir mit Schauern und stellenweise auch Gewittern rechnen. Heute bei 20 bis 24 Grad, nochmal etwas unbeständig, da kann's auch nochmal regnen, morgen bei 22 bis 27 Grad. Ja, und dann am Donnerstag Sonne satt bis an die 30, am Freitag hochsommerlich über 30 Grad.
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0: Auf der A4 Erfurt Richtung Chemnitz, noch immer wegen eines Feuerwehreinsatzes, mehrfach kurze Sperrungen zwischen Hohenstein, Ernsthal und Wüstenbrand, hier mindestens eine halbe Stunde mehr einplanen. Fahrzeugteile auf der A14 Leipzig Richtung Magdeburg zwischen Raschette-Blötzetal und dem Kreuz Bernburg. Eine halbe Stunde dauert es länger auf der A38 Halle Richtung Leipzig zwischen Merseburg Süd und Lützen. Und in Markleberg ist die Zübiger Straße voll gesperrt nach einem Unfall. Geblitzt wird auf der S80 Richtung Weinbühler, kurz vor dem Ortszeig nach Coswig. In Ottendorf-Grilla Richtung Radeberg. Und Abstandsmessung A72 Zwickau Richtung Chemnitz zwischen Zwickau West und Hartenstein.
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Um 9.34 Uhr kommt gute Nachricht rein vom Antenne Sachsen Verkehrsdienst. Auf der A4 Erfurt Richtung Chemnitz, jeder freie Fahrt zwischen Hohenstein-Ernsthal und Wüstenbrandl. Löscharbeiten wurden abgeschlossen.

Und schon wieder wichtige Meldung vom Antenne Sachsen Verkehrsdienst. Ein angefahrener Greifvogel auf der 4 Chemnitz Richtung Erfurt zwischen Gera und Gera Langenberg auf der rechten Spur.

Walking on Sunshine, Katrina on the Waves auf Antenne Sachsen. Viel Sonne ab Donnerstag, da wird es ja dann hochsommerlich und richtig heiß werden. 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

0: von 10. Guten Morgen, hier ist Antenne Sachsen und gleich in und durch den Dienstagvormittag mit Boney M. und Belfast.
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5: Mit Jannis Müller. Guten Tag. In weiten Teilen der Stadt Wilsdruff ist derzeit die Wasserversorgung unterbrochen. Laut Stadt ist ein Rohrbruch schuld. Betroffen davon seien auch ein Kindergarten und eine Grundschule im Ortsteil Grumbach. Aktuell würden Einsatzkräfte und der zuständige Wasserversorger mit Hochdruck an der Behebung der Störung arbeiten, hieß es aus dem Rathaus. Es wird gebeten, sparsam mit vorhandenem Trinkwasser umzugehen und unnötigen Wasserverbrauch zu vermeiden. Auf der B101 in Görna bei Meißen hat es am Abend einen tödlichen Unfall gegeben. Laut Polizei war kurz vor 18 Uhr ein Mercedes Sprinter mit einem entgegenkommenden VW Touran kollidiert und anschließend mit einem Porsche. Auch ein Skoda wurde in den Unfall verwickelt. Für den Porsche-Fahrer kam jede Hilfe zu spät. Der 52-Jährige starb noch an der Unfallstelle. Der Fahrer des VW wurde schwer verletzt, mit dem Hubschrauber in die Dresdner Uniklinik geflogen. Obwohl Leipzig die Umweltzone für Autofahrer im April als aufgehoben erklärt hat, gilt sie immer noch. Stella Stürmer, was ist da los?
6: Die Stadt hatte damals bekannt gegeben, dass die Zone in ihrer jetzigen Form aufgehoben wird, weil sich die Luftqualität in der Stadt deutlich verbessert habe. Doch auch 2 Monate danach stehen die Warnschilder noch überall an den Ortseingängen. Abgeschafft wird die Plakette nicht sofort, wie uns ein Sprecher jetzt auf Nachfrage erklärt hat. Das sei erst für die sogenannte Fortschreibung des Luftreinhalteplans vorgesehen und die ist erst 2027 oder 2028 geplant. Bis dahin gelte die Umweltzone weiter. Wer ohne Plakette erwischt wird, riskiert ein Bußgeld von 100 Euro plus Bearbeitungsgebühr.
5: Soziale Medien gewinnen als Nachrichtenquelle weiter an Bedeutung. Das geht aus einer Reuters-Studie hervor. Für gut 40% der 18- bis 24-Jährigen ist es demnach inzwischen sogar die wichtigste Nachrichtenquelle. Aber den etablierten deutschen Nachrichtenmedien werde nach wie vor zu großen Teilen vertraut, hieß es von den Studienautoren. Bei der Fußball-WM haben sich der Iran und Neuseeland 2:2 unentschieden getrennt. Auch in den 3 Partien zuvor gab es jeweils keinen Sieger. Das Mitternachtsspiel Saudi-Arabien gegen Uruguay ging 1:1 aus. Im anderen Spiel der Gruppe H kam schon am frühen Abend Europameister Spanien gegen WM-Neuling Kap Verde sensationell nicht über ein 0:0 hinaus. Außerdem trennten sich in Gruppe G Belgien und Ägypten 1:1.
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7: So, in den nächsten Stunden wird es wolkiger, müssen wir mit Schauern und stellenweise auch Gewittern rechnen. Heute bei 20 bis 24 Grad, nochmal etwas unbeständig, da kann es auch nochmal regnen, morgen bei 22 bis 27 Grad. Ja, und dann am Donnerstag Sonne satt bis an die 30, am Freitag hochsommerliche über 30 Grad.
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7: Vorsicht, ein angefahrener Greifvogel, womöglich noch auf der A4 Chemnitz Richtung Erfurt zwischen Gera und Gera Langenberg. Dann auf der A14 Leipzig Richtung Magdeburg zwischen Raststätte Blötzetal und Kreuz-Bernburg. Personen auf der Fahrbahn und Fahrzeugteile liegen auf der linken Spur. A72 Chemnitz Richtung Zwickau, Viertelstunde mehr ein Plan zwischen Chemnitz Süd und Stolberg Nord nach einem Unfall. Und auf der B156 Bautzen-Senftenberg in beiden Richtungen zwischen Burg und Stier jeweils 10 bis 15 Minuten Bruch. Richtung Meer einplanen. Blitzer auf der 13 Berlin Richtung Dresden zwischen Ruhland und Ortrand, in Chemnitz Leipziger Straße stadteinwärts Höhe Krankenhaus, S80 in Richtung Weinböhler kurz vor dem Abzweig nach Coswig und in Ottenau vor Kreller Richtung Radeberg.
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7: Hallo, gestern Abend habe ich eine sehr interessante Doku gesehen in der ARD Mediathek über Boney M. Disco macht Legende. Kann ich sehr empfehlen. Hier sind sie mit Belfast.

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Auf den Tag genau vor 40 Jahren Nummer 1 in den Single Charts, Modern Talking und Atlantis is Calling. Jetzt auf Antenne Sachsen, Cat Stevens, Morning Has Broken. Eigentlich ein uraltes, traditionelles Kirchenlied aus Schottland, das Cat Stevens nur aufnehmen konnte, weil er zufällig das Notenheft in einer Buchhandlung entdeckte Anfang der 70er. Moin.

0: Antenne Sachsen spielt 70er, 80er und die schönsten Schlager und gleich relativ aktuellen Schlager von Kerstin Ott.
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Die großartige Tina Turner auf Antenne Sachsen. Zuletzt hat sie ja in der Schweiz gelebt. So, jetzt Sprung rüber nach Österreich. Reinhard Fendrich war vor kurzem auf Jubiläumstournee, 45 Jahre. Und dieses Konzert wurde auch mitgeschnitten, ja, für ein Live-Album. Und natürlich ist da auch mit dabei hier dieser

Peter Maffay, um 3:11 Wichtiges vom Antenne Sachsen Verkehrsdienst. Mehrere Holzlatten liegen auf der A4 Dresden Richtung Chemnitz zwischen Dresden Flughafen und Dresden Wildermann.

0: Fein, dass Sie bei uns sind. Gleich auf Antenne Sachsen, unter anderem die Niki.
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2: Mit Janis Müller. Guten Tag. Die A4 war in Richtung Dresden zwischen Hohenstein-Ernsthal und Wüstenbrand am Morgen für gut eine Stunde komplett dicht. Schuld war ein brennender Kleintransporter. Er hatte im Motorbereich auf dem Seitenstreifen Feuer gefangen, hieß es von der Polizei. Dadurch kam es zu einer enormen Rauchentwicklung. Der Fahrer konnte sich unverletzt ins Freie retten. Der Wagen brannte aus. Es entstand Schaden in Höhe von 20.000 Euro. Auf dem Chemnitzer Sonnenberg hat es gestern einen Großeinsatz von Polizei und Feuerwehr gegeben. In einer Wohnung an der Humboldtstraße waren Gefäße mit verdächtigen chemischen Substanzen entdeckt worden. Wie sich herausstellte, war eine davon stark explosiv. Spezialisten des Landeskriminalamtes brachten den Stoff am Abend an den Stadtrand, um ihn kontrolliert zu sprengen. Gegen den 63-jährigen Mieter wird jetzt ermittelt. Immer mehr Rentner in Sachsen arbeiten über das Rentenalter hinaus. Im vergangenen Jahr waren es mehr als 62.000 Menschen, das schreibt die Leipziger Volkszeitung. Demnach hat sich die Zahl der in Voll- oder Teilzeit tätigen Rentner in den letzten 10 Jahren verdoppelt. Fast 2 Drittel davon sind Männer, 1 Drittel ist 70 Jahre oder älter. Die Bundesregierung verspricht Milliarden zum Bau günstigen Wohnraums. In der Realität wird das Angebot aber immer knapper, zeigen Zahlen des Bauministeriums. Demnach gab es letztes Jahr unterm Strich 20.000 Sozialwohnungen weniger als noch 2024. Tanja Wagner.
3: Bundesbauministerin Huberts will den Abwärtstrend stoppen und beim Bund bis 2029 rund 23,5 Milliarden Euro für den Bau neuer Sozialwohnungen locker machen. Vielerorts fallen aber deutlich mehr Wohnungen aus der Sozialbindung als neue entstehen. Vor allem in NRW, Berlin und Bayern ist die Lücke besonders groß.
2: Eine weiße Ente im mexikanischen Dress mit farblich passenden Söckchen ist in Mexiko-Stadt inzwischen ein kleiner Star dieser Fußball-WM. Auf Videos im Netz ist zu sehen, wie das Tier inmitten von Fanmassen umherwatschelt. Und die Tourismusbehörde Visit Pennsylvania warnt mit einem Augenzwinkern auf Instagram, die Rocky-Statue in Trikots einzukleiden. Das bringe Unglück.
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4: Das Wetter ist im Moment zweigeteilt. Es gibt vor allem im Nordwesten Sachsens jetzt inzwischen viele dichte Wolken, einzelne Schauer, kaum noch Sonne. Östlich der Elbe sieht es dagegen noch freundlich aus, mit Sonnenschein und nur harmlosen Wolken. Aber das Ganze wird sich einmal weiter ausbreiten. Die Temperaturen steigen heute trotzdem bis auf 24 Grad. Es sind am Nachmittag vereinzelt Gewitter möglich und morgen auch noch ein letztes bisschen Regen, bevor es dann ab Donnerstag richtig schön sommerlich wird, sonnig und trocken mit bis zu 30 Grad.
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4: Auf der A4 Dresden Richtung Chemnitz, Vorsicht, zwischen Dresden Flughafen und Wildermann hier mehrere Holzlatten auf der Fahrbahn und weiter zwischen dem Dreieck Dresden West und Wilsdruf laufen Markierungsarbeiten, deshalb staut es sich. Weiter auf der A4 Chemnitz Richtung Erfurt. Ein Unfall zwischen Glauchau Ost und Merane in der Baustelle. Hier ist jetzt eine Spur nur frei. Auf der A72 Chemnitz Richtung Zwickau. Aktuell 6 Kilometer Stau zwischen Chemnitz Süd und Stolberg Nord. Und das wird geblitzt. A13 Berlin Richtung Dresden zwischen Ruhland und Ortrand. Auf der S80 zwischen Auer und dem Abzweig nach Coswig Richtung Weinböhler. Dann Ortseingang Lauterbach aus Richtung Bernburg kommend. Ottendorf-Okrilla Richtung Radeberg, Chemnitz, die Leipziger Straße stadteinwärts am Krankenhaus, in Leipzig, Merseburger Straße stadtauswärts in der 30er-Zone und Dresden am Terrassenufer in Richtung Landtag.
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5: Hallo und mit viel Musik, während Sie fleißig sind. 70er gleich von Chris Andrews, 80er die Gumbay Dance Band und einer der schönsten Schlager, Niki, wenn ich mit dir tanz.

Gut gelaunt durch den Vormittag mit Chris Andrews auf Antenne Sachsen. Jetzt große 80er von The Alan Parsons Project, Don't Answer Me, war übrigens das allererste Musikvideo, das komplett aus handgezeichneten Comic-Animationen bestand. 3000 einzelne Bilder per Hand und kostete 250.000 US-Dollar, dieser Clip. Wahnsinn!

0: Viel Musik für Ihren Dienstagvormittag gleich auf Antenne Sachsen, die Hymne von den Beatles. All you need is love.
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0: 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Gleich geht's hier bei uns weiter mit Matthias Reim.
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4: Mit Janis Müller. Guten Tag. Immer mehr Unternehmen in Sachsen werden zum Ziel von Cyberangriffen. Letztes Jahr wurden der Polizei über 4.400 Fälle bekannt. Das waren über 400 mehr als im Jahr zuvor, so die sächsische Staatskanzlei auf einer Anfrage. Anke Wolf.
5: Cyberkriminelle versuchten vor allem über sogenanntes Phishing in die Netzwerke einzudringen und Schadsoftware zu installieren. Die Unternehmen sahen sich insbesondere mit sogenannten Ransomware-Angriffen und DDoS-Attacken konfrontiert. Zu den Schäden liegen keine Zahlen vor. Um kleine und mittlere Unternehmen gegen Cyberkriminalität zu wappnen, verweist die Staatskanzlei unter anderem auf die Cybersicherheitsstrategie und das Cybersicherheitsnetzwerk Sachsen.
4: Die Terrororganisation Hamas hat offenbar einen konkreten Anschlag in Europa geplant. Davon gehen Ermittler aus. Insgesamt seien seit Herbst 9 mutmaßliche Anhänger festgenommen worden. Bei einem wurde ein vorgefertigtes Bekennervideo sichergestellt. Darin sei ein Anschlag zum 2. Jahrestag des Hamas-Überfalls auf Israel angekündigt worden. In Merane ist letzte Nacht die Feuerwehr ausgerückt. Einsatzziel war ein Mehrfamilienhaus auf der Leipziger Straße. Wie uns ein Polizeisprecher sagte, hatten Unbekannte im Bereich der Briefkästen eine unbekannte Substanz verspritzt. Ersten Einschätzungen nach könnte es sich dabei um Buttersäure handeln. Die Kameraden entfernten die Flüssigkeit. 2 Briefkästen mussten dafür gewaltsam aufgebrochen werden. Personen wurden durch die Substanz nicht verletzt. Fast jedes Kind der Welt ist laut UNICEF mindestens einer Klimagefahr ausgesetzt, also zum Beispiel extremer Hitze oder Hitzewellen. Das geht aus dem Kinderklimarisikenbericht hervor, Fiona Reinhardt berichtet.
6: Kinder leiden laut UNICEF stärker unter den Folgen des Klimawandels als Erwachsene. In Deutschland sei die Grundversorgung zwar sehr gut, trotzdem seien auch hier rund 97% der Kinder von mindestens einer Klimaauswirkung betroffen. Hitzewellen und Dürren seien hier dominierend, heißt es von UNICEF.
4: Direkt vor ihrer Haustür ist die Chemnitzer Feuerwehr gestern zu einem ungewöhnlichen Einsatz gerufen worden. 2 Freunde hatten einen jungen Mann in eine XXL-Paketbox gesperrt. Die steht ganz in der Nähe der Hauptwache. Danach bekamen sie die Tür nicht mehr auf. Die Feuerwehr versuchte es zunächst über eine DHL-Hotline. Das klappte nicht. Deshalb musste die Box aufgebrochen werden. Der junge Mann blieb unverletzt.
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7: Heute meist viele dichte Wolken, am freundlichsten noch in Teilen der Oberlausitz mit Sonnenschein. Ansonsten sind einige Schauer unterwegs, auch über den Tag verteilt. Es sind einzelne Gewitter möglich, Temperaturen bei 20 bis 24 Grad heute. Morgen dann letzte Regenschauer, schon mal bis zu 27 Grad. Und ab Donnerstag wird's sommerlich mit 30 Grad, dazu viel Sonnenschein.
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7: A9 Leipzig Richtung Nürnberg, zwischen Bad Dürrenberg und Kreuz-Rippachtal. Ein Unfall mit 2 Fahrzeugen. Vorsicht. Stau auf der A72 Chemnitz Richtung Zwickau, zwischen Chemnitz Süd und Stolberg Nord. Und es klemmt nach einem Unfall auch in Dresden, Fetscherstraße statt einwärts. Hier ist zwischen Wallotstraße und Comeniusplatz aktuell gesperrt. Geblitzt wird A72 Chemnitz Richtung Leipzig, kurz vorm Kreuz Leipzig Süd. B172 in Heidenau, zwischen Kaufland und Albert-Schwarzbad Richtung Pirna. In Radebeul auf der Meißner Straße Richtung Dresden, kurz vor den Landesbühnen. Dann Chemnitz, Karl von Ossietzky Straße Richtung Autohaus Strumpf und Leipzig. Stamelner Allee im Gewerbegebiet in Richtung B6 und Merseburger Landstraße stadtauswärts hinter dem Autohaus Rühle.
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8: Um kurz nach 12, jetzt sind Sie auf den neuesten Stand. Von mir wieder viel Musik und wir freuen uns auf ein sommerliches Wochenende. Wir haben es gehört. Hier ist passend dazu John Paul Young, Love is in the Air.

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große 80er von Irene Cara auf Antenne Sachsen für ihre Dienstagsmittagspause. Ja, meine Tochter hört durchaus auch Musik aus den 60ern, dabei ist sie erst mal 15. Wahnsinn. Unter anderem mit dabei in ihrer Playlist die Mamas und Papas. Hier ist California Dreaming.

0: Antenne Sachsen ist hier, 70er, 80er und die schönsten Schlager und gleich geht's weiter, unter anderem mit Andrea Berg.
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0: Der Dienstagmittag hier auf Antenne Sachsen. Ja, heute Abend etwas später die Fußball-Weltmeisterschaft und auch nur exklusiv zu sehen bei Magenta TV das Spiel Frankreich-Senegal um 21 Uhr. Mitternacht dann Irak gegen Norwegen, 3 Uhr Argentinien gegen Algerien und morgen früh zum Frühstück Österreich-Jordanien um 6 Uhr. Das überträgt dann wieder das ZDF.
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1: Mit Michael Daub, guten Tag. Die Wirtschaft in Sachsen rüstet sich gegen eine wachsende Welle von Cyberangriffen. Laut einer Anfrage des BSW-Abgeordneten Bernd Rudolph registrierte die Polizei im vergangenen Jahr einen neuen Höchststand von 4.410 Fällen, über 400 mehr als im Vorjahr. Unternehmen kämpfen dabei vor allem mit Phishing-Versuchen und Erpressersoftware. Um den Betrieben den Rücken zu stärken, setzt Sachsen nun noch intensiver auf Unterstützungsangebote wie das Cybersicherheitsnetzwerk. Immer mehr Jugendliche in Sachsen fragen bei Gesundheitsproblemen die KI und vertrauen ihr auch. Das geht aus einer aktuellen Studie im Auftrag der Barmer hervor. Frank Selig berichtet.
2: Etwa 44% der Jugendlichen haben demnach bereits KI-Chatbots befragt, als es ihnen schlecht ging. Und fast die Hälfte stufte die Antworten und vorgeschlagenen Gesundheitstipps dann als vertrauenswürdig ein. Mehr als jeder Dritte nutzt das mittlerweile sogar regelmäßig. Das berge jedoch große Risiken, sagt die Landesgeschäftsführerin der Barmer, Dr. Claudia Beutmann. KI könne keine ärztliche Diagnose ersetzen und zu Fehleinschätzungen führen. Junge Menschen müssten früh lernen, die Grenzen solcher Systeme zu erkennen.
1: Die Spritpreise sinken nach der Einigung zum Irankrieg. Sie nähern sich langsam wieder den Werten vor Kriegsbeginn an. Laut ADAC kostete ein Liter Diesel gestern im Durchschnitt rund 1,82 Euro. Das waren noch 7 Cent mehr als am letzten Tag vor Kriegsbeginn.

0: Das liegt aber auch am Tankrabatt. Der gilt noch bis Ende des Monats und soll nicht verlängert werden. Bei der Fußball-WM in den USA, Kanada und Mexiko bestreitet heute Top-Favorit Frankreich seine Auftaktpartie. Die Franzosen treffen auf den Senegal. Anstoß im Finalstadion von New Jersey ist um 21 Uhr unserer Zeit. In der Nacht spielt dann der Irak gegen Norwegen und Titelverteidiger Argentinien gegen Algerien. Morgen früh um 6 Uhr unserer Zeit heißt es dann noch Österreich gegen Jordanien. Direkt vor ihrer Haustür ist die Chemnitzer Feuerwehr gestern Abend zu einem ungewöhnlichen Einsatz gerufen worden. Zwei Freunde hatten einen jungen Mann in eine XXL-Paketbox gesperrt. Die steht da ganz in der Nähe der Hauptwache. Danach bekamen sie die Tür nicht mehr auf. Die Feuerwehr versuchte es zunächst über eine DHL-Hotline. Das klappte nicht. Deshalb musste die Box aufgebrochen werden. Der junge Mann blieb unverletzt.
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2: Heute meist viele dichte Wolken, am freundlichsten noch in Teilen der Oberlausitz mit Sonnenschein. Ansonsten sind einige Schauer unterwegs, auch über den Tag verteilt. Es sind einzelne Gewitter möglich, Temperaturen bei 20 bis 24 Grad heute. Morgen dann letzte Regenschauer, schon mal bis zu 27 Grad. Und ab Donnerstag wird's sommerlich mit 30 Grad, dazu viel Sonnenschein.
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2: A9 Leipzig Richtung Nürnberg, zwischen Bad Dürrenberg und Kreuz-Rippachtal. Ein Unfall mit zwei Fahrzeugen. Vorsicht. Stau auf der A72 Chemnitz Richtung Zwickau, zwischen Chemnitz Süd und Stolberg Nord. Und es klemmt nach einem Unfall auch in Dresden, Fetscherstraße statt einwärts. Hier ist zwischen Wallotstraße und Comeniusplatz aktuell gesperrt. Geblitzt wird A72 Chemnitz Richtung Leipzig, kurz vorm Kreuz Leipzig Süd. B172 in Heidenau, zwischen Kaufland und Albert-Schwarzbad Richtung Pirna. In Radebeul auf der Meißner Straße Richtung Dresden, kurz vor den Landesbühnen. Dann Chemnitz, Karl von Ossietzky Straße Richtung Autohaus Strumpf und Leipzig. Stamelner Allee im Gewerbegebiet in Richtung B6 und Merseburger Landstraße stadtauswärts hinter dem Autohaus Rühle.
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3: Um kurz nach eins, Mahlzeit, gleich ein tolles Instrumentalwerk von Dave Stewart und Kenny Dull für Lily Was Here. Dann haben wir ABBA und jetzt Roland Kaiser im 5.

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Money, money, money. Kommenden Sonntag ist kalendarischer Sommeranfang, exakt um 10.24 Uhr. Dann findet auf der Nordhalbkugel die Sommersonnenwende statt. Die Sonne erreicht dabei ihren absolut höchsten Stand über dem Horizont, beschert uns damit den längsten Tag und die kürzeste Nacht des Jahres. Ja, bereits davor wird es ja richtig hochsommerlich heiß. Donnerstag knapp 30 und Freitag, Samstag sogar über 30 Grad. The Boys of Summer. Hier ist Don Henley auf Antenne Sachsen.

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1: Antenne Sachsen hier, kann man den ganzen Tag hören. 70er, 80er und die schönsten Schlager gleich mit Juliane Werding.
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0: Auf geht's in den Dienstagnachmittag mit Antenne Sachsen. Nicole aus Haselbachtal, was gefällt dir am besten am Programm?
1: Alles. Also ihr spielt alles querbeet. Also ich finde das ganz toll, auch eure allen Sendungen. Also es ist einfach super.
0: Dann sag mal vielen Dank fürs Einschalten. Hier sind die Prinzessinnen.

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7: Mit Michael Daub. Guten Tag. Bei Gesundheitsproblemen fragen immer mehr Jugendliche in Sachsen die KI. Und fast die Hälfte stuft die vorgeschlagenen Gesundheitstipps dann als vertrauenswürdig ein. Das zeigt eine aktuelle Studie im Auftrag der Barmer. Mehr als jeder Dritte nutzt die KI dafür mittlerweile sogar regelmäßig. Laut der Krankenkasse berge das jedoch große Risiken. KI könne keine ärztliche Diagnose ersetzen und zu Fehleinschätzungen führen. Jungen Menschen müsste früh beigebracht werden, die Grenzen solcher Systeme zu erkennen. Bundespolizisten haben in Soland-Spree einen Autofahrer mit 788 Kilogramm Kaffee gestoppt. Die Päckchen mit gemahlenen Bohnen befanden sich auf zwei Paletten auf seinem Anhänger. Der 48-jährige Mann aus dem Landkreis Oberspreewald-Lausitz gab an, den Kaffee in einem grenznahen Supermarkt in Tschechien für gastronomische Zwecke erworben zu haben. Die Freimenge für den privaten Eigenbedarf liegt aber bei maximal 10 Kilogramm. Der Zoll hat den Fall übernommen. Er ermittelt zum Verdacht der Steuerhinterziehung. Wir werden weniger. Zum ersten Mal seit Jahren ist die Bevölkerungszahl in Deutschland gesunken. Ende 2025 lebten 83,5 Millionen Menschen in der Bundesrepublik, 110.000 weniger als ein Jahr vorher. Die Zahl der Sterbefälle lag deutlich über der der Geburten. Die Zuwanderung hat das Minus nicht ausgeglichen. Das Bundesdigitalministerium hat eine KI-Software für schnellere Behördenverfahren vorgestellt. Die Lösung heißt Spark Workflow und ist ab sofort verfügbar. Sie soll Anträge prüfen, wichtige Informationen herausfiltern und Behörden beim Erstellen von Beschlüssen unterstützen. Genehmigungszeiten bei großen Infrastrukturprojekten sollen sich damit halbieren. Und die A4 war in Richtung Dresden zwischen Hohenstein-Ernsthal und Wüstenbrand am Morgen für gut eine Stunde komplett dicht. Schuld war ein brennender Kleintransporter. Er hatte im Motorbereich auf dem Seitenstreifen Feuer gefangen, hieß es von der Polizei. Dadurch kam es zu einer enormen Rauchentwicklung. Der Fahrer konnte sich unverletzt ins Freie retten. Für die Löscharbeiten war die Autobahn voll gesperrt worden. Der Wagen brannte.

0: Mandate aus. Es entstand Schaden in Höhe von 20.000 Euro. Ursache war wohl ein technischer Defekt.
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2: Mal Sonne, mal Wolken, teilweise Schauer und einzelne Gewitter sind möglich am Nachmittag. 20 bis 24 Grad maximal. Es wird wärmer die nächsten Tage, morgen schon stellenweise bis zu 27 Grad. Anfangs noch sonnig, später letzte Schauer und ab Donnerstag dann wohl meist trocken. Sommerlich, sonnig und trocken mit Temperaturen um die 30 Grad. Richtung Wochenende wird's dann schwülheiß.
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2: A9 Nürnberg Richtung Leipzig, derzeit 3 Kilometer Stau zwischen Eisenberg und Dreußig. A72 Chemnitz Richtung Zwickau, 5 Kilometer anstehend zwischen Chemnitz Süd und Stolberg Nord, eine Viertelstunde Zeitverlust dadurch. Dann Achtung, es liegen Reifenteile auf der A72 Chemnitz Richtung Zwickau zwischen Stolberg West und Hartenstein. Und in Radeberg ist die Karlstraße in Höhe der Badstraße nach einem Unfall im Kreuzungsbereich immer wieder kurzzeitig gesperrt. Hier einmal weiträumig umfahren. Es blitzt auf der A4 Chemnitz Richtung Dresden zwischen dem Dreieck Dresden West und Dresden Altstadt kurz nach der Überfahrt von der A17 auf die A4. B2 zwischen Wellaune und Lindenhain am Roten Haus, dann Görlitz, Niesgier Straße stadtauswärts hinter der Warnbrücke, Böhlen, Höhe Sanitätshaus Haas in der Bushaltestelle Richtung Röta, Kahle Meile Richtung Görlitz, dann Chemnitz, Neve Straße stadtauswärts, direkt an der Autobahnauffahrt und Dresden-Wiener Straße stadteinwärts in der 30er Zone sowie in Zwickau-Weißenborn, Frühlingsstraße Richtung Knieder-Hohendorf am Spielplatz.
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3: Ja, schönen Dienstagnachmittag. Jetzt haben wir wieder viel Musik. 70er, 80er und die schönsten Schlager. Nicky kommt gleich, Eddie Kranz und Supertramp jetzt mit Give a Little Bit.

0: Antenne Sachsen, gleich geht's weiter mit den Pudis und hey, wir wollen die Eisbären sehen.
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0: Stephanie von Monaco und Irresistible, große 80er hier auf Antenne Sachsen. Und ganz groß auch in den 80ern, DÖF, das deutsch-österreichische Feingefühl. Zum einen aus Deutschland, die Schwestern Inga und Annette Humpe. Und zum anderen aus Österreich, die Kabarettisten Tauchen und Prokopetz. Ja, ihr Hit Kodo startete voll durch. Und für die B-Seite haben sie sich was ganz Originelles einfallen lassen. Da haben sie nicht etwa ein Zusatzlied draufgepackt, sondern über Minuten erklärt, dass da nichts drauf ist. Auf der B-Seite der Single.
1: Sie sollen die Platten umdrehen, aufstehen aus ihrem Sofa, zum Plattenspieler gehen, das nehmen und einfach umdrehen, weil dort tut es was drauf.
2: Da ist was Ordentliches, das ist eine Musik, das ist was Flottes, ist da drauf.
1: Bitte schön, glauben Sie es doch, da kommt nichts.
2: Nein,
1: rein gar nichts.
0: Na, dann drehen wir die Platte lieber mal rum und spielen die A-Seite. Viel Spaß mit Kodo.

0: Knickerbocker und Biene für ihren Dienstagnachmittag hier auf Antenne Sachsen. Gleich nach den Nachrichten geht's weiter mit Wolfgang Petri, der einen Countdown gerade laufen lässt in den sozialen Medien. Irgendwas passiert da wohl am Freitag. Vielleicht gibt's ja neue Musik dann von ihm. Wir spielen gleich nur ein kleines Stück Papier.
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9: Ich bin Michael Daub. Guten Tag. Die Bundesregierung hat letzte Nacht vom Flughafen Leipzig aus mehrere Afghanen in ihre Heimat geschickt. Es gab diesmal aber Proteste, Frank Selig berichtet.
10: Aus mehreren Bundesländern waren die afghanischen Staatsbürger nach Sachsen gebracht worden, insgesamt etwa 30. Unter ihnen sollen sich einige in Deutschland straffällig gewordene Männer befunden haben. Am Flughafen protestierten etwa 3 Dutzend Menschen mit einer Mahnwache gegen die Abschiebung. Den Flüchtlingen würde in ihrer Heimat Haft, Folter oder sogar Hinrichtung drohen, hieß es.
9: Sachsens Gesundheitsministerin Petra Köpping hat eine positive Bilanz zur Landarztquote gezogen. Derzeit studieren 575 junge Leute im Rahmen der medizinischen Nachwuchsprogramme des Landes. Für die 40 jährlichen Studienplätze der Landarztquote gab es auch in diesem Jahr wieder rund 100 Bewerbungen. Köpping sieht bereits einen Effekt der Strategie. So habe sich die hausärztliche Versorgung im Vergleich zum Vorjahr leicht verbessert. Neben der klassischen Landarztquote setzt Sachsen zudem auf ein Hausarztstipendium, ein Studienprogramm in Ungarn sowie eine neue Landzahnarztquote. In Berlin ist ein neues Abwehrzentrum gegen hybride Bedrohungen eröffnet worden. Innenminister Dobrindt will Deutschland damit besser vor Cyberattacken, Fake-News-Kampagnen und Sabotageakten schützen. In dem Zentrum sollen Polizei, Nachrichtendienste und weitere Behörden ihre Erkenntnisse zusammentragen, um im Ernstfall schneller reagieren zu können. Immer weniger Menschen werden wegen Schlafstörungen stationär im Krankenhaus behandelt. Laut Statistischem Bundesamt waren es 2024 rund 67.200 Patientinnen und Patienten, fast 60% weniger als vor 2020.

0: 20 Jahren. Ein Grund, Schlafstörungen lassen sich inzwischen auch ambulant in Schlaflaboren oder zu Hause behandeln. In weiten Teilen von Wilsdruf sorgte ein Rohrbruch heute für Probleme bei der Wasserversorgung. Neben zahlreichen Haushalten waren unter anderem im Ortsteil Grumbach auch die Grundschule und ein Kindergarten betroffen. Inzwischen ist die Leitung nach Angaben der Stadtverwaltung notdürftig wiederhergestellt. Es wird aber noch einige Zeit dauern, bis auch die Wasserqualität wieder stimmt. Es könne zu bräunlichen Verfärbungen kommen, hieß es. Man sollte deshalb das Wasser vorerst nicht trinken und auch keine Wäsche waschen.
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2: Es ist wechselnd bis stark bewölkt, westlich der Elbe lokale Schauer und Gewitter, vereinzelt auch mit Starkregen, stürmischen Böen und Hagel. Vorsicht, das Ganze bei 20 bis 23 Grad. Die kommende Nacht wechselnd bewölkt mit letzten Schauern bei Tiefstwerten 14 bis 10 Grad. Morgen wechselnd bewölkt, vor allem am Abend vereinzelte Schauer bei 18 bis 24 Grad. Und Donnerstag heiter bis wechselnd bewölkt und trocken und dann schon 26 bis 30 Grad.
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2: A4 Chemnitz Richtung Dresden zwischen Siebenlehn und Dreieck-Nossen. Defekter LKW auf der Standspur und Vorsicht Ölspur. In der Gegenrichtung Dresden Richtung Chemnitz zwischen Wilsdruf und Dreieck-Nossen Reifenteile auf der Fahrbahn. A13 Berlin Richtung Dresden zwischen Thiendorf und Radeburg einen Kilometer Stau. Und A72 Chemnitz Richtung Zwickau zwischen Chemnitz Süd und Stolberg Nord 7 Kilometer Stau. Und zwischen Stolberg West und Hartenstein Vorsicht noch Reifenteile auf der Fahrbahn. Es blitzt. A4 Chemnitz Richtung Dresden zwischen Dreieck Dresden West und Dresden-Altstadt kurz nach der Überfahrt A17 auf die A4 in Görlitz-Niesgier-Straße stadtauswärts und Radebeul-West-Meißner-Straße Richtung Dresden.
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Schönen Dienstagnachmittag mit Antenne Sachsen. Soleil, Soleil, das ist Middle of the Road, die in ihrer Heimat Großbritannien tatsächlich damals völlig erfolglos erstmal waren, bis sie nach Italien auswanderten und dort rein zufällig zu Weltstars wurden. Chirpy, Chirpy, Cheep, Cheep oder der eben gehörte Mega-Hits. So, und von Schweden in die weite Welt, hier sind Roxette's Listen to Your Hearts. 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

0: Antenne Sachsen. Hier kann man den ganzen Tag hören. 70er, 80er und die schönsten Schlager. Gleich mit Juliane Werding.
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Kaffee und hoffentlich entspannten Dienstagnachmittag. Chris de Burgh, The Lady in Red auf Antenne Sachsen. 70er, 80er und die schönsten Schlager. Ja, unser Geburtstagskind des Tages, Klaus Lage, wird heute 76. Alles Gute. Da spielen wir doch mal Monopoly. Und Sie wissen ja, die an der Schlossallee

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4: Mit Michael Daub, guten Tag. Der Dresdner Polizei ist ein Schlag gegen Kinderpornografie gelungen. Bei einem gemeinsamen Einsatz mit der Staatsanwaltschaft wurden heute insgesamt 24 Wohnungen und Geschäftsräume in der Landeshauptstadt sowie den Landkreisen Sächsische Schweiz, Osterzgebirge und Meißen durchsucht. Ermittelt wird gegen 24 Beschuldigte. Bei den Maßnahmen wurden umfangreiche Beweismittel sichergestellt, darunter 51 Handys, 40 Computer und 186 andere digitale Speichermedien. Vom Leipziger Flughafen aus sind gestern erneut rund 30 Afghanen mit einem Charterflug in ihre Heimat abgeschoben worden. Unter ihnen sollen sich mehrere in Deutschland straffällig gewordene Männer befunden haben. Sie wurden aus verschiedenen Bundesländern nach Sachsen gebracht. Mit einer Mahnwache protestierten mehrere Dutzend Menschen am Flughafen gegen die Abschiebung. Den Flüchtlingen würde in ihrer Heimat Haft, Folter oder eine Hinrichtung drohen, hieß es. Die Wirtschaft in Sachsen rüstet sich gegen eine wachsende Welle von Cyberangriffen. Laut einer Anfrage des BSW-Abgeordneten Bernd Rudolph registrierte die Polizei im vergangenen Jahr einen neuen Höchststand von 4.410 Fällen, über 400 mehr als im Vorjahr. Unternehmen kämpfen dabei vor allem mit Phishing-Versuchen und Erpressersoftware. Um den Betrieben den Rücken zu stärken, setzt Sachsen nun noch intensiver auf Unterstützungsangebote wie das Cyber-Sicherheitsnetzwerk. Der Fachkräftemangel in Deutschland ist deutlich zurückgegangen. Allerdings nicht, weil es mehr Fachkräfte gibt. Wie die staatliche Förderbank KfW mitgeteilt hat, stellen Unternehmen einfach weniger ein, weil die Wirtschaft so schwächelt. Dadurch klagen aktuell 21% der Unternehmen über Fachkräftemangel. Auf dem Höhepunkt vor knapp 4 Jahren waren es noch fast 50%. Bei der Fußball-WM in den USA, Kanada und Mexiko bestreitet heute Top-Favorit Frankreich seine Auftaktpartie. Die Franzosen treffen auf den Senegal. Anstoß im Finalstadion von New Jersey ist um 21 Uhr unserer Zeit. In der Nacht spielt dann der Irak gegen Norwegen und Titelverteidiger Argentinien gegen Algerien. Morgen früh um 6 Uhr unserer Zeit heißt es dann noch Österreich gegen Jordanien.
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6: Es ist wechselnd bis stark bewölkt, westlich der Elbe lokale Schauer und Gewitter, vereinzelt auch mit Starkregen, stürmischen Böen und Hagel. Vorsicht, das Ganze bei 20 bis 23 Grad. Die kommende Nacht wechselnd bewölkt mit letzten Schauern bei Tiefstwerten 14 bis 10 Grad. Morgen wechselnd bewölkt, vor allem am Abend vereinzelte Schauer bei 18 bis 24 Grad. Und Donnerstag heiter bis wechselnd bewölkt und trocken und dann schon 26 bis 30 Grad.
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6: A4 Chemnitz Richtung Dresden zwischen Siebenlehn und Dreieck-Nossen, defekter LKW auf der Standspur und Vorsicht Ölspur. In der Gegenrichtung Dresden Richtung Chemnitz zwischen Wilsdruff und Dreieck-Nossen Reifenteile auf der Fahrbahn. A13 Berlin Richtung Dresden zwischen Thiendorf und Radeburg 1 Kilometer Stau und A72 Chemnitz Richtung Zwickau zwischen Chemnitz Süd und Stolberg Nord 7 Kilometer Stau und zwischen Stolberg West und Hartenstein Vorsicht noch Reifenteile auf der Fahrbahn. Es blitzt. A4 Chemnitz Richtung Dresden zwischen Dreieck Dresden West und Dresden-Altstadt kurz nach der Überfahrt A17 auf die A4 in Görlitz-Niesgier-Straße stadtauswärts und Radebeul-West-Meißner-Straße Richtung Dresden.

Musik aus Bella Italia. Ja, schon mal zur Einstimmung auf das hochsommerliche Wetter dann ab Donnerstag, Freitag und das Wochenende. Und jetzt hier Lobo, Antenne Sachsen hier am Dienstag Feierabend.

0: Immer mehr hören Antenne Sachsen, das freut uns sehr. Vielen Dank. Gleich geht's weiter hier mit Harpo unter anderem.
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1: Cordula Grün, du bist nur schwer zu verstehen.
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dafür und hoffentlich entspannten Dienstagfeierabend auf Antenne Sachsen. Richard Marx. Heute Abend wieder Fußball-Weltmeisterschaft, allerdings nur bei Magenta TV zu sehen, um 21 Uhr Frankreich gegen Senegal. Dann in der Nacht haben wir noch Irak, Norwegen, Argentinien, Algerien und morgen früh um 6 Uhr im ZDF Österreich gegen Jordanien zum Frühstück ein bisschen Fußball-Weltmeisterschaft gucken. Verrückte Zeiten, oder?

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4: Mit Michael Daub, guten Tag. Der Dresdner Polizei ist ein Schlag gegen Kinderpornografie gelungen. Gemeinsam mit der Staatsanwaltschaft wurden heute 24 Wohnungen und Geschäftsräume durchsucht. Die Einsätze liefen in Dresden sowie in den Landkreisen Sächsische Schweiz, Osterzgebirge und Meißen. Ermittelt wird gegen 24 Beschuldigte. Bei den Durchsuchungen stellten die Ermittler umfangreiche Beweismittel sicher. Darunter waren 51 Handys, 40 Computer und 186 weitere digitale Speichermedien. Immer mehr Jugendliche in Sachsen fragen bei Gesundheitsproblemen die KI und vertrauen ihr auch. Das geht aus einer aktuellen Studie im Auftrag der Barmer hervor. Frank Selig berichtet.
5: Etwa 44% der Jugendlichen haben demnach bereits KI-Chatbots befragt, als es ihnen schlecht ging. Und fast die Hälfte stufte die Antworten und vorgeschlagenen Gesundheitstipps dann als vertrauenswürdig ein. Das berge jedoch große Risiken, sagt die Landesgeschäftsführerin der Barmer, Dr. Claudia Beutmann. KI könne keine ärztliche Diagnose ersetzen und zu Fehleinschätzungen führen.
4: Das EU-Parlament hat dem Zollabkommen mit den USA zugestimmt. Damit steht der Vereinbarung jetzt nichts mehr im Weg. Spätestens ab Anfang Juli werden dann wohl europäische Zölle auf verschiedene US-Produkte wie Autos und Maschinen zeitweise wegfallen. Für die meisten europäischen Waren, die in die USA kommen, sollen dagegen Zölle von 15% gelten. Die sinkenden Ölpreise kommen nach und nach auch an den Zapfsäulen an. Diesel kostete gestern im Schnitt rund 1,82 Euro, 7 Cent mehr als am letzten Tag vor Beginn des Irankriegs. Laut einer Umfrage fühlt sich fast jeder zweite Haushalt durch die Spritpreise stark beansprucht. Im Dresdner Zoo ist heute die umgebaute Giraffen- und Zebraanlage eröffnet worden. Gut eine 500.000 Euro wurden investiert, alles über Spenden finanziert. Der Unterschied zur alten Anlage ist beträchtlich, so Zoodirektor Karl-Heinz Okena.
6: Der größte Unterschied ist sicherlich, dass die Giraffen einmal zusammen mit den Zebras deutlich mehr Platz haben. Also die Anlage ist jetzt statt 2000 Quadratmeter 2800 Quadratmeter groß. Das tut den Tieren gut. Die haben mehr Beschäftigung auf der Anlage. Wir haben Tränken eingebaut. Wir haben auch für Tierbeschäftigung gesorgt. Unsere Tierpfleger haben sich da unglaublich viel Mühe gegeben.
4: Am kommenden Sonntag wird im Zoo der Weltgiraffentag gefeiert. Direkt am neuen Gehege gibt es dann von 10 bis 17 Uhr jede Menge zu entdecken.
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7: Es ist wechselnd bis stark bewölkt, westlich der Elbe lokale Schauer und Gewitter, vereinzelt auch mit Starkregen, stürmischen Böen und Hagel. Vorsicht, das Ganze bei 20 bis 23 Grad. Die kommende Nacht wechselnd bewölkt mit letzten Schauern bei Tiefstwerten 14 bis 10 Grad. Morgen wechselnd bewölkt, vor allem am Abend vereinzelte Schauer bei 18 bis 24 Grad. Und Donnerstag heiter bis wechselnd bewölkt und trocken und dann schon 26 bis 30 Grad.
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7: A4 Görlitz Richtung Dresden, zwischen Grenzübergang Ludwigsdorf und Görlitz stockender Verkehr. Die A9 Leipzig Richtung Nürnberg, zwischen Dreußig und Eisenberg, Vorsicht, Gegenstände auf der linken und mittleren Spur. Und die B95 Annaberg-Buchholz, die Robert-Blum-Straße, ist zwischen Geiersdorfer und Parkstraße nach Unfall immer noch voll gesperrt. Es blitzt Dresden-Moritzburger Weg stadteinwärts in Falkenstein Richtung Ellefeld, kurz vor dem Penny, und die B97 in Bernsdorf.
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Schönen Feierabend mit Antenne Sachsen. So, nach ABBA jetzt Musik von Barclay James Harvest. Ja, was bedeutet dieser Bandname? Eigentlich gar nichts, denn die Musiker zogen damals blind drei Zettel heraus. Das Ergebnis war Barclay nach einer Bank, James, ja, Vorname und Harvest für die Ernte, da sie auf einem Bauernhof lebten und brummten. So kann's gehen. Hier ist live.

0: schönen Dienstagfeierabend gleich auf Antenne Sachsen. Reinhard May über den Wolken und die Manfred Mann's Earth Band Blinded by the Light.
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ist Gordon Mackenzies Lied, sein Lied von Albany, dem stolzen Schloss seines Clans, das er eines Tages für immer verlieren soll.

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0: Gestern erneut rund 30 Afghanen mit einem Charterflug in ihre Heimat abgeschoben worden. Unter ihnen sollen sich mehrere in Deutschland straffällig gewordene Männer befunden haben. Sie wurden aus verschiedenen Bundesländern nach Sachsen gebracht. Mit einer Mahnwache protestierten mehrere Dutzend Menschen am Flughafen gegen die Abschiebung. Den Flüchtigen würde in ihrer Heimat Haft, Folter oder eine Hinrichtung drohen, hieß es. Sachsens Gesundheitsministerin Petra Köpping zieht eine positive Bilanz zur Landarztquote. Derzeit studieren 575 junge Menschen in den medizinischen Nachwuchsprogrammen des Landes. Für die jährlich 40 Studienplätze über die Landarztquote gab es auch in diesem Jahr wieder rund 100 Bewerbungen. Köpping sieht bereits erste Erfolge. Die hausärztliche Versorgung habe sich im Vergleich zum Vorjahr leicht verbessert. Immer mehr Unternehmen in Sachsen werden zum Ziel von Cyberangriffen. Im vergangenen Jahr wurden der Polizei 4.410 Fälle bekannt. Das waren über 400 mehr als im Jahr zuvor, wie die sächsische Staatskanzlei mitteilte. Janis Müller berichtet.
1: Cyberkriminelle versuchten vor allem über Phishing in die Netzwerke einzudringen und Schadsoftware zu installieren. Die Unternehmen sahen sich insbesondere mit sogenannten Ransomware-Angriffen und DDoS-Attacken konfrontiert. Um kleine und mittlere Unternehmen gegen Cyberkriminalität zu wappnen, verweist die Staatskanzlei unter anderem auf die Cybersicherheitsstrategie und das Cybersicherheitsnetzwerk Sachsen.
0: Der Tankrabatt ist nach Ansicht der Monopolkommission nicht vollständig bei den Verbrauchern angekommen. Das unabhängige Beratergremium der Bundesregierung erklärte, von den 16,7 Cent Steuererleichterungen pro Liter Kraftstoff seien zwischen 15 und 16 Cent weitergegeben worden. Damit kommen 100 bis 200 Millionen Euro der Steuersenkung nicht bei den Verbrauchern an. Das EU-Parlament hat das Zollabkommen mit den USA gebilligt. Damit werden europäische Zölle auf US-Industriewaren bis Ende 2029 abgeschafft. Washington versprach im Gegenzug, auf die meisten EU-Produkte maximal einen Zoll von 15% zu erheben. Außerdem beschloss das EU-Parlament ein Verbot von KI-Anwendungen, die gefälschte Nacktbilder erstellen. Es soll ab Dezember gelten.
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3: Es ist wechselnd bis stark bewölkt, westlich der Elbe lokale Schauer und Gewitter, vereinzelt auch mit Starkregen, stürmischen Böen und Hagel. Vorsicht, das Ganze bei 20 bis 23 Grad. Die kommende Nacht wechselnd bewölkt mit letzten Schauern bei Tiefstwerten 14 bis 10 Grad. Morgen wechselnd bewölkt, vor allem am Abend vereinzelte Schauer bei 18 bis 24 Grad. Und Donnerstag heiter bis wechselnd bewölkt und trocken und dann schon 26 bis 30 Grad.
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3: A4, Erfurt Richtung Chemnitz, Höhe Hohenstein-Ernstthal, Vorsicht, liegen gebliebenes Fahrzeug auf der mittleren Spur. Görlitz Richtung Dresden auf der A4 zwischen Grenzübergang Ludwigsdorf und Görlitz im Moment stockender Verkehr und es blitzt. Falkenstein Richtung Ellefeld kurz vor dem Penny, die B97 Bernsdorf und B91 in Merseburg kurz hinter der Kreuzung beim Kaufland.

Robin Gibb für ihren Dienstagabend Juliet hier auf Antenne Sachsen. Beinahe wäre der Mega-Hit In the Ghetto von Elvis Presley nie veröffentlicht worden, weil Elvis' Berater panische Angst davor hatte, dass ein politischer Song das Image des King of Rock'n'Roll zerstören könnte. Zum Glück kam's dennoch raus.

0: Vielen Dank fürs Einschalten. Hier ist Antenne Sachsen gleich und andere mit Jürgen Drews.
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Schönen Dienstagabend mit Antenne Sachsen. Ja, Fußball-WM heute Abend erst um 21 Uhr. Frankreich-Senegal allerdings nur zu sehen bei Magenta TV. Nachtspiele diesmal, beziehungsweise morgen früh um 6 Uhr, dann Österreich gegen Jordanien im ZDF. Wir spielen zum Glück zu einer recht humanen Zeit am Samstag um 22 Uhr ja dann unser nächstes Spiel gegen die Elfenbeinküste.

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3: Mit Michael Daub. Der Dresdner Polizei ist ein Schlag gegen Kinderpornografie gelungen. Gemeinsam mit der Staatsanwaltschaft wurden heute 24 Wohnungen und Geschäftsräume durchsucht. Die Einsätze liefen in Dresden sowie in den Landkreisen Sächsische Schweiz, Osterzgebirge und Meißen. Ermittelt wird gegen 24 Beschuldigte. Bei den Durchsuchungen stellten die Ermittler umfangreiche Beweismittel sicher. Darunter waren 51 Handys, 40 Computer und 186 weitere digitale Speichermedien. Nachdem in einer Wohnung auf dem Chemnitzer Sonnenberg explosive Chemikalien gefunden worden sind, ist jetzt klar, der 63-jährige Mieter ist kein Unbekannter. Schon vor 4 Jahren hatten Spezialisten des LKA bei einer Razzia bei ihm gefährliche Substanzen entdeckt. Der Mann war danach zu 2 Jahren Haft auf Bewährung verurteilt worden. Damals war ein Versuch in seiner Küche außer Kontrolle geraten. Diesmal war die Polizei wegen einer Pfändung bei ihm und fand erneut Chemikalien. Das Bundesdigitalministerium hat eine KI-Software für schnellere Behördenverfahren vorgestellt. Die Lösung heißt Spark Workflow und ist ab sofort verfügbar. Sie soll Anträge prüfen, wichtige Informationen herausfiltern und Behörden beim Erstellen von Beschlüssen unterstützen. Genehmigungszeiten bei großen Infrastrukturprojekten sollen sich damit halbieren. Bei der Fußball-WM in den USA, Kanada und Mexiko bestreitet heute Topfavorit Frankreich seine Auftaktpartie. Die Franzosen treffen auf den Senegal. Anstoß im Finalstadion von New Jersey ist um 21 Uhr unserer Zeit. In der Nacht spielt dann der Irak gegen Norwegen und Titelverteidiger Argentinien gegen Algerien. Morgen früh um 6 Uhr unserer Zeit heißt es dann noch Österreich gegen Jordanien. Ein Chemnitzer hat bei Keno von Sachsen-Lotto richtig Glück gehabt. Bei einer bundesweiten Zusatzauslosung gewann er am Sonntag einen Audi Q2. Bei Keno kann man bis zu 10 von 70 Zahlen ankreuzen und maximal 1 Million Euro gewinnen. Je mehr Zahlen man auswählt, desto höher wird der Einsatz. Gespielt wird täglich. Der Chemnitzer kann jetzt entscheiden. Entweder nimmt er den neuen Audi oder lässt sich stattdessen knapp 34.000 Euro auszahlen.
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4: Wolkig und windig, vom Westen her etwas Regen, in der Nacht örtlich Nebel, Tiefsttemperaturen zwischen 14 und 10 Grad. Morgen anfangs trocken, später leichter Regen bis 24 Grad.
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4: Die A4 Erfurt Richtung Chemnitz ist gesperrt nach einem Unfall zwischen Hohenstein-Ernsttal und Wüstenbrand. A13 Richtung Dresden, Unfall zwischen Ruhland und Ortrand in der Baustelle. Unfall in Chemnitz auf der Flemmingstraße, außerdem auf der S233 in Höhe Hormersdorf. Geblitzt wird auf der A14 Richtung Dresden zwischen Grimma und Mutschen, in Börnichen auf der Hauptstraße Richtung Wünschendorf und in Zwickau auf der äußeren Dresdner Straße stadteinwärts.
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6: Wolkig und windig, vom Westen her etwas Regen, in der Nacht örtlich Nebel, Tiefstemperaturen zwischen 14 und 10 Grad. Morgen anfangs trocken, später leichter Regen bis 24 Grad.
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6: A4 Chemnitz Richtung Dresden, brennender LKW zwischen Frankenberg und Hainichen auf der rechten Spur. A4 Richtung Erfurt, ein Unfall zwischen Limbach-Oberfrohna und Wüstenbrand. Und ein Fußgänger auf der A9 zwischen Eisenberg und Bad Klosterlausnitz. Geblitzt wird auf der B97, schwarze Pumpe Richtung Hoyerswerda, ist ein weißer Transporter vorm Kreisverkehr bei Tempo 100. Dann am Ortsausgang Maukendorf wird aus einem schwarzen Caddy geblitzt Richtung Brischkow. Und in Zwickau der Blitzanhänger äußere Dresdner Straße stadteinwärts.

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2: Wolkig und windig, vom Westen her etwas Regen, in der Nacht örtlich Nebel, Tiefsttemperaturen zwischen 14 und 10 Grad. Morgen anfangs trocken, später leichter Regen bis 24 Grad.
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2: Auf den Straßen rollt soweit störungsfrei. Geblitzt wird in Leipzig auf der Berliner Straße und in Zwickau auf der äußeren Dresdner Straße.
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2: Wolkig und windig, vom Westen her etwas Regen, in der Nacht örtlich Nebel, Tiefsttemperaturen zwischen 14 und 10 Grad. Morgen anfangs trocken, später leichter Regen bis 24 Grad.
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2: Wolkig und windig, vom Westen her etwas Regen, in der Nacht örtlich Nebel, Tiefsttemperaturen zwischen 14 und 10 Grad. Morgen anfangs trocken, später leichter Regen bis 24 Grad.
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1: Tiefstemperaturen zwischen 14 und 10 Grad, letzte Schauer und Gewitter ziehen nach Südosten ab, örtlich bildet sich Nebel. Heute im Laufe des Tages zunächst meist trocken, später von Nordwesten her leichter Regen, ein frischer Wind, maximal 24 Grad, morgen heiter bis wolkig bis 30 Grad.
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1: Tiefstemperaturen zwischen 14 und 10 Grad, letzte Schauer und Gewitter ziehen nach Südosten ab. Örtlich bildet sich Nebel. Heute im Laufe des Tages zunächst meist trocken, später von Nordwesten her leichter Regen. Ein frischer Wind, maximal 24 Grad. Morgen heiter bis wolkig, bis 30 Grad.
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1: Tiefstemperaturen zwischen 14 und 10 Grad, letzte Schauer und Gewitter ziehen nach Südosten ab, örtlich bildet sich Nebel. Heute im Laufe des Tages zunächst meist trocken, später von Nordwesten her leichter Regen, ein frischer Wind, maximal 24 Grad, morgen heiter bis wolkig bis 30 Grad.
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